Ich bin Ihr Diener und Ihr Herr zugleich. Deshalb hütet mich die Genius der Innern.